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1: Mit Annik Vogel, guten Morgen. Die Führerscheinreform soll heute verabschiedet werden. Das Ziel der Bundesregierung ist es, die Kosten für die Führerscheinausbildung zu senken. Unter anderem sollen Fahrschulen in Zukunft digitalen Unterricht und Simulatoren vermehrt einsetzen. Zudem sind neue Regelungen für Sonderfahrten und Theorie.

0: Israel und dem Libanon zusammen mit der Hisbollah-Miliz. Diese wurde erst vergangenen Freitag um 45 Tage verlängert. Das war das M94.5 News Update um 9 Uhr.
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4: Guten Morgen.
5: Hallo.
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4: Laila, findest du, es ist okay, so früh Spezi zu trinken?
5: Nee, also für mich ist das schon ein volles Nachmittagsgetränk.
4: Aber wenn ich dir jetzt eine anbieten würde, würdest du ja sagen?
5: Ja, safe. Bei einer geschenkten Spezi, da schaut man nicht auf die Uhrzeit.
4: Ja, ist egal, ich habe keine Spezi.
5: Schade. Ja, ich habe dafür was perfekt für 9 Uhr früh ist, den nächsten Song nämlich.
4: Und damit gehen wir jetzt so richtig bonkers mit Bonkers.
5: Boah, von Dizzy Rascal und Armin van Helden.
4: Ja, die sind ein krasses Duo.
5: Ja, so wie wir.
4: Ja, den gibt's jetzt hier. Richtig schön zum Aufstehen und
5: wach
4: Headbangen
5: werden.
4: Oder

0: Bunkers. Ja, wir, das war jetzt so die Einstimmung auf diese Frühschicht. Wir
1: so wird
0: gehen
1: das
0: auch
1: heute.
0: Bunkers, ja.
1: Voll.
0: Ja.
1: Richtig bunkers. Franzi, sag mal, hast du eigentlich ein ganz besonderes Talent?
0: Ich kann echt schnell sehr viele Kekse essen.
1: Ich auch. Aber würdest du damit auf einen Talentwettbewerb?
0: Ja, klar, wenn es was zu gewinnen gibt.
1: Ja, es gibt tatsächlich bald einen Wettbewerb in München, aber leider bringt uns da das mit den Keksen wenig.
0: Verdammt.
1: Ja, ich weiß. Aber um was es in dem Wettbewerb geht und was man dafür können muss, das hören wir dann gleich.
0: Vorher geht's hier weiter mit Musik.
1: Genau.
0: Hier ist Am Cottbusser Damm von Elfi.
1: Warst du da schon mal?
0: Nein.
1: Ich auch nicht.
0: Cool. In Berlin bestimmt irgendwo.
1: Ich glaube auch.
0: Da war ich noch nicht an so vielen Orten.
1: Ich auch nicht.
0: Ich mag Berlin nicht.
1: Ich auch nicht.
0: Ich möchte in München bleiben. Aber Elfi möchte lieber zum Cottbusser Damm und das ist okay.
1: Das ist voll okay. Tschüss, Elfi.
0: Nee, hallo.
1: Hallo, Elfi.
0: Wir hören jetzt den Song.
1: Stimmt.

0: Energy. Das war sehr energetisch. Energy von Spankrock. Das genau. Klingt ja sympathisch.
1: Ja, finde ich auch.
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0: Cool. Gehst du hin, Laila?
1: Heute nein. Gehst du hin?
0: Heute nein.
1: Nächstes Mal.
0: Aber ihr werdet ganz viele andere Leute von M945 da treffen.
1: Das stimmt.
0: 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Wir präsentieren das Ganze. Geht hin. Ich kann es euch empfehlen.
1: Ja.
0: Ja, jetzt gibt's Best Friends von Little Dragon.
1: Süß.
0: Ja. Ja. Ich höre auf zu reden. Ja.

0: Mensch. Wir sind hier schon wieder am Fremdbeschäftigen.
1: Ja, aber wir sind da.
0: Wir sind da und wir sind auch für euch da.
1: Genau.
0: Auch. Hoppla, oh nein.
1: Hab mich verschluckt. Ja, das, was ich gerade gemacht habe, das hat die Natur nicht gebraucht, aber das hat die Natur gebraucht. Diesen Dermancore-Satz, den habt ihr die letzten Regentage bestimmt schon mal gehört.
0: Ja, ich sag ihn jeden Tag.
1: Ich auch.
0: Auch wenn jetzt mal ein paar sonnige Tage schön wären, auf eins können wir uns alle einigen, dieser Geruch von Regen, der hat schon was Schönes.
1: Ja, ich finde ihn auch ganz toll. Und woher dieser Geruch kommt, dazu hat sich Basti mal schlau gemacht.
2: Hey du, sag mal, wie ist das jetzt eigentlich genau mit...
3: Regen. Endlich wieder Regen. Das riecht auch immer so gut. Nach Erde irgendwie, aber auch irgendwie frisch. Was riecht da eigentlich so? Ist da was im Regen oder im Boden? Ah, wow. Der Regengeruch hat einen eigenen Namen. Petrichor? Petrichor entsteht bei Regen, wenn Wassertropfen auf längere Zeit trockene Erde fallen und zwei Dinge aufwirbeln: Pflanzenöle und Geosmin. Die Öle werden von verschiedenen Pflanzen abgegeben und haben einen keimhemmenden Effekt. Samen warten so lange in der Erde, bis der Petrichor durch den Regen ausgewaschen wird, und dann keimen sie und haben direkt genug Wasser. Der zweite Stoff, Geosmin, wird von Bakterien im Boden produziert. Geosmin, das bedeutet Geruch der Erde auf Altgriechisch, und wir Menschen können diesen Geruch super sensitiv wahrnehmen. Ab einem Molekül Geosmin pro 10 Milliarden Molekülen kann man Geosmin schon riechen. Dieser Stoff kommt auch in Fischen und roter Beete vor und gibt so einen erdigen Geschmack. Viele Tiere reagieren auch auf Geosmin. Aale schwimmen dem Geosmin entgegen, wenn sie vom Meer in Flüsse schwimmen. Auf Fruchtfliegen wirkt Geosmin abschreckend und es unterdrückt das defensive Verhalten von Honigbienen. Ameisen bauen Nester in geosminreichen Böden und Elefanten spüren mit Hilfe von Geosmin Wasserquellen auf. Ah, das hat die Natur gebraucht.
2: Ui, ui, ui! Wieder was gelernt.
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0: Little Honda. Geht es da um Auto? Ist ein Honda ein Auto?
1: Ja.
0: Ein kleines Auto.
1: Ein kleiner Honda.
0: Würdest du ein Lied über dein kleines Auto machen?
1: Nee.
0: Ich glaube ich auch nicht. Aber ich habe auch gar kein Auto.
1: Aber ich verstehe auch, warum man es macht.
0: Ja. Queen hat das auch gemacht. Das kam gut an.
1: Ja, gut. Erfolgsrezept, Songs über kleine Autos.
0: Ich finde auch.
1: TikTok bringt ja regelmäßig absolut unberechenbare Buchtrends hervor.
0: Jetzt haben BookTokker in einem belgischen Roman von 1995 einen neuen Hype verschafft. Ich, die ich Männer nicht kannte, von Jacqueline Hartmann, gibt es seit März als Neuausgabe.
1: Es ist ein dystopischer Roman über Traumata, Isolation und Freiheit. Und sehr politisch, findet unsere Redakteurin Helena.
2: Ich, die ich Männer nicht kannte, ist genauso nachdenklich wie verstörend. Eine namenlose Erzählerin mit 39 anderen Frauen, eingesperrt tief unter der Erde. Niemand weiß, wo sie sind, warum, wie lange schon. Nach einer Katastrophe, an die sie sich nicht erinnern, existieren sie isoliert und ohne jegliche Orientierung.
3: Sieh uns nur an. Sieh dir an, wie wir leben. Man hat uns alles genommen, was uns zu Menschen macht. Aber wir haben uns arrangiert. Vermutlich, um zu überleben. Oder einfach, weil man als Mensch nicht anders kann.
2: Dann ertönt der Alarm, die Tür steht offen und draußen wartet eine verlassene postapokalyptische Welt. Jahrelang wandern sie umher, immer an der Grenze zwischen Leben und Überleben. Immer wieder stoßen sie auf neue Keller voller Leichen und dabei auch auf die existenzielle Frage nach dem Wesen des Menschen und nach dem, worauf der Mensch zuläuft.
3: Wir hatten das Gefängnis überlebt, die Ebene, den Verlust aller Hoffnung. Und nun stellten die Frauen fest, dass Überleben nichts anderes bedeutet, als den Zeitpunkt des Todes immer weiter hinauszuzögern.
2: Vor allem erzählt der Roman vom Weiterleben, nach der Katastrophe, nach dem Trauma. Jacqueline Hartmann floh als Jüdin 1940 aus Belgien nach Casablanca. Nach ihrer Rückkehr begann sie mit dem Schreiben. Ihr Roman schildert das Orientierungslose Was jetzt nach dem Überleben.
3: Überall tote Frauen. Es war ein schreckliches Durcheinander. Ein grausames Abbild dessen, was uns durch einen unglaublichen Zufall erspart geblieben war.
2: Auch ohne politische Systeme im Mittelpunkt ist der Roman damit zutiefst politisch. Auch indem er die Bedeutung von Wissen als Machtinstrument erkennt. Schon die simpelsten Erkenntnisse, etwa das Abzählen der Zeit, sind für die Frauen ein Schritt zur Selbstermächtigung. Ein klarer Aufruf zum kritischen Denken und zum ständigen Hinterfragen der eigenen Wirklichkeit. Der Roman ist in seiner Erzählweise bewusst zurückhaltend, verweigert klare Antworten und kann sehr vielfältig interpretiert werden. Unverkennbar im Mittelpunkt steht nur die Erkenntnis der eigenen Menschlichkeit und die Einsicht, was verloren geht, wenn Menschen ihrer Würde beraubt werden.
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0: Oh Mann, jetzt eine Erdnussallergie.
1: Ja, wäre echt blöd, dann kann man ja gar keine Erdnussbutter mehr essen.
0: Erdnuss mehr essen, scheiße.
1: Mann.
0: Ja, das sind die Konsequenzen, damit muss man leben.
1: Franz, ich habe was mitgebracht.
0: Ja, zum Auspacken.
1: Ja, was Großes.
0: Gott sei Dank habe ich keine Ninjago-Allergie.
1: Ja, Gott sei Dank, weil ich dachte mir, du hast letztes Mal sowas Schönes zum Auspacken mitgebracht.
0: Brainrot-Karten.
1: Genau, und da möchte ich auch was mitnehmen.
0: Heute gibt es auch Sammelkarten, aber noch so viel mehr.
1: Das ist so eine Packung, wo so eine Zeit, also wenn man.
0: Ich glaube, man sagt dazu Wundertüte,
1: ja,
0: oder?
1: Wundertüte. So eine, die man immer haben wollte.
0: Aber nie bekommen hat.
1: Genau, deshalb habe ich die heute mal gekauft.
0: Aber es ist krass, was da drin ist. Zwei Magazine, dann zwei Lego-Extras, wahrscheinlich Figuren.
1: Ja.
0: Und 26 Sammelkarten, inklusive zwei limitierte Sammelkarten.
1: Genau, und wir haben das auch jeweils. Einmal, also wir haben zwei Tüten.
0: Boah, das ist krass.
1: Ja.
0: Ich mache unten schon mal auf.
1: Ja, ich auch.
0: Erzähle ich so von meiner Ninjago-History.
1: Ja, bitte.
0: Ich war großer Ninjago-Fan früher.
1: Ja.
0: Ich bin mit meinem Bruder immer, also ich habe es nicht geschaut, wir hatten das auf Hörspiel, also auf CD, wo dann quasi so die, es wurde dann so vertont. Also was passiert ist, wurde dann nochmal erklärt. Okay, also ich habe hier schon mal zwei Magazine.
1: Ich auch.
0: Ah, und hier am Magazin ist... Wow, da wird ja einfach schon gespoilert, welche Figur da drin ist.
1: Was, echt?
0: Ja, hier.
1: Gut. Oh ja, ich auch.
0: Oh, ich habe einen rosanen.
1: Ich habe den ich nicht kenne.
0: Oh, wen hast du?
1: Den Vergeltungssteinwächter.
0: Den habe ich auch. Und du hast auch... Es ist einfach das Gleiche.
1: Das ist ja blöd. Oha. Jetzt dachte ich, wir haben ein bisschen Diversität, aber nein.
0: Nein, null.
1: Und Franz und ich haben genau das Gleiche.
0: Cool. Mensch.
1: Sind das Aufkleber? Oder ist das eine Karte? Ich hätte gerne einen Aufkleber.
0: Nee, ich glaube, das ist auch eine Karte.
1: Also.
0: Das ist Taucher Zane. Hast du auch Taucher Zane?
1: Ja.
0: Und Mutiger Zane.
1: Ja.
0: Krass.
1: Wir haben genau die gleichen.
0: Das ist ja voll scheiße.
1: Ja, ich habe die falschen zwei Typen ausgewählt. Ich habe sogar die genommen, die nicht extra hintereinander lagen.
0: Oh, vielleicht war das der Fehler.
1: Ja, wahrscheinlich.
0: Aber da sind auch noch zwei Poster drin.
1: Boah.
0: Ich hänge jetzt in meinem Büro ein Poster.
1: Ich finde das gut.
0: Drachenpower, das ist gut.
1: Ja.
0: Okay, aber ich pack mal den Vergeltungsritter hier.
1: Ich pack auch den Vergeltungsritter aus. Das ist hier so eine Lego-Figur in
0: einer Papiertüte.
1: Genau, das finde ich übrigens toll.
0: Find ich gut, ja.
1: Dass alles in Papier verpackt ist.
0: Wow. Leute in der Uniform ist mächtig gefährlich.
1: Genau, wir haben eine mächtig gefährliche.
0: Das stand hier unten drunter.
1: Ah, stimmt, da. Ah, oh, mächtig gefährlich. Und 12 Seiten Comic.
0: 12 Seiten, aber pro Heft oder pro, also mit beiden zusammen?
1: Gute Frage. Das ist auch von Blue Ocean. Was hatten wir letztens, was auch von Blue Ocean
0: die
1: war?
0: Die Katzen mit den...
1: Ich habe das Gefühl, alles, was wir hier kaufen, ist am Ende von Blue Ocean. Genauso wie mit Nestle.
0: Ich habe gestern auch noch was Tolles gesehen, wo ich mir dachte, das könnte ich vielleicht mitbringen.
1: Das
0: war auch von Blue Ocean. So waren kleine Krokodile zum Sammeln.
1: Cool.
0: Bring ich vielleicht nächstes Mal mit.
1: Ja.
0: Ah, hoppla, das gehört gar nicht auf seine Beine, sondern...
1: Das ist voll der gruselige Kopf, den der da hat. Das ist so ein... Also die Figur sieht schon fancy aus, weil...
0: Die ist rosa und durchsichtig.
1: Genau, durchsichtig. Das ist nämlich das Besondere. Das ist nicht so eine Basic-Lego-Figur, sondern nein, sie ist wirklich durchsichtig und glitzert, finde ich, auch so ein bisschen.
0: Ja.
1: Das ist ein Schwert. Und der hat so ein Schwert, so ein pinkes...
0: Mit aber doppelseitige Klingen.
1: Ja.
0: So, und jetzt packe ich mal noch Jay aus, der hat nämlich Nunchucks.
1: Krass. So, das ist jetzt echt gefährlich. Den bringe ich meinem Bruder mit oder meiner Schwester.
0: Das ist gut.
1: Ja. So.
0: Ich stelle ihn bei Firmen im Büro oder so hin.
1: Ich glaube auch, das ist gut. Er freut sich genauso.
0: Oder bei David.
1: Eben.
0: Liebe Grüße an die Frühschicht am Donnerstag.
1: Genau, Galigrü.
0: So, wie baut man denn den hier zusammen? Ach du Scheiße.
1: Stimmt, da sind viel mehr Kleinteile.
0: Oh Gott,
1: ach,
0: Gott,
1: meine Güte.
0: Oh Gott.
1: Okay, das ist ja fast wie, als wir die Katzen beklebt haben.
0: So, warte mal, der hier hat so ein Tuch.
1: Mhm.
0: Ich habe übrigens kurzes Update zur Katze.
1: Ja.
0: Ich habe die Katze vollständig beklebt.
1: Krass.
0: Und es ist noch kein Glitzerstein abgefallen.
1: Wirklich?
0: Steht aber auch bei mir im Regal, also weiß ich nicht, wie aussagekräftig das dann ist.
1: Das finde ich stark. Ich habe sehr viele verloren. Sehr viele Glitzersteine, weil ich hatte die dann nämlich in meiner Tasche drin. Ich habe nicht so durchdacht, wie schlau das wäre.
0: Mhm.
1: Und
0: ich glaube, ich brauche eine Anleitung.
1: Ich wollte auch gerade sagen, Franz, ich verstehe es nicht.
0: So, warte mal, da ist
1: das eine Schwert. Ich muss ihn umdrehen.
0: Kommt.
1: Nee. Doch.
0: Was?
1: Der sieht da ganz anders aus als da. Der hat ein ganz anderes Gesicht. Das stimmt nicht.
0: Du kannst, das Gesicht ist so, das hat zwei Gesichter. Du kannst
1: dem. Aber das ist auch nicht. Der hat nämlich, ja. Ja. Ach so, ich habe da was vergessen. Deshalb. Ich habe seinen Kragen vergessen.
0: Oh oh.
1: So, also wir haben beide Jay, den blauen Ninjago. So,
0: Der ist eigentlich. Ich bin mir gerade nicht mehr sicher, wen ich am coolsten fand immer.
1: Ich fand
0: ob ich Jay
1: den,
0: cool
1: ich
0: fand.
1: Auch cool.
0: Also Kai ist ja der rote.
1: Ja, den mochte ich
0: so,
1: nicht.
0: Ja, das ist so die offensichtliche Choice.
1: Ja.
0: Für Leute, die so drei Folgen in Yago geschaut haben.
1: Genau.
0: Und sonst nicht so tief in der Lore drin waren.
1: Ja. Das Schwert kommt da so hinten an den Rücken
0: ja,
1: rein.
0: Genau.
1: Das ist voll krass.
0: Und ich glaube, man kann das zweite auch noch durchstecken.
1: Ja. Das ist wirklich ziemlich cool.
0: Jetzt habe ich hier die Nunchucks. Habe ich jetzt fertig.
1: Der hat jetzt so zwei Schwerter überkreuzt am Rücken. Das sieht super unbequem aus, aber auch echt cool.
0: Ja, damit kann man sich bestimmt richtig gut bücken.
1: Ich glaube auch.
0: So, toll.
1: Ich habe das noch nicht ganz verstanden mit den. Hier, wie nimmt er das denn? Ah, so nimmt er das, okay.
0: Oh mein Gott, ich mache jetzt mal hier noch eine.
1: Sammelkarte.
0: Ein Sammelkartenpack auf und ich glaube, dann schauen wir mal. Oh Gott, ich habe hier Team Pythor and Overlord Limited Edition.
1: Mhm.
0: Karte 108 in Gold.
1: Das
0: ist eine limitierte Goldkarte.
1: Ist das eine Full Art Karte?
0: Ja, kann man. Ich weiß nicht, ob es bei diesem Trading Card Game Full Art Karten gibt, um ehrlich zu sein. Ich glaube, ich habe noch eine Goldkarte gezogen.
1: Krass.
0: Team Mr. F und Harumi.
1: Mr. F.
0: Dann habe ich noch Power Pythor.
1: Aha.
0: Pythor kenne ich noch. Bei Ninjago ist ja alles so mittlerweile komplett abgedreht.
1: Ja.
0: Aber Pythor gibt es, glaube ich, seit Folge 1.
1: Seit Folge 1.
0: Goldenes Versteck habe ich noch.
1: Mhm.
0: Oh, dann sind das hier, glaube ich, Karten, die so zusammengehören und ein Bild ergeben.
1: Cool.
0: Und dann habe ich noch Himmelstraining. Wähle eine Aktions- und Fallenkarte von deinem Deck aus und nimm sie auf deine Hand. Mische dann dein Deck und ziehe eine Karte. Toll.
1: Krass.
0: Man kann sogar spielen damit. Hast du noch gute Neuigkeiten?
1: Ich finde auch. Jay steht bei mir nicht. Der hat ein bisschen Gleichgewichtsprobleme, weil diese Waffe ein bisschen zu schwer ist.
0: Scheiße. Hoppla.
1: Naja.
0: Na gut.
1: Schön.
0: Ja, danke, Lila.
1: Ja,
0: ich hatte sehr viel Spaß. Ich werde jetzt noch die weiteren Trading Card Packs hier aufmachen.
1: Ja.
0: Und es hat ganz schön viel Müll produziert. Und dann werde ich natürlich noch das Magazin lesen. Das ist
1: ich
0: mir
1: auch
0: wichtig.
1: Ja. Lese ich auf dem Weg zur Uni, lese ich dann die 12 Seiten in Yago Lego Comic.
0: Ja, let's go.
1: Ja.
0: Hier gibt es jetzt Delirium featuring Mark E. Smith von den Gorillas.
1: Juhu.
0: Cool.
1: Cool.

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0: Delirium featuring Mark E. Smith und den Gorillas. Genau. Hier in der Frühschicht auf M495. Und wenn euch dieser Song jetzt interessiert hat, dann wartet mal, was es gleich in einer Stunde hier oder in einer halben Stunde nach 10 hier zu hören gibt. Das hier nämlich.
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2: Ja, ob die Künstler hierbei an Schmuck gedacht haben oder an Mythologie, das weiß ich jetzt selber nicht.
0: Aber das hören wir jetzt mit Pandora von Xal und Asadi. Also dann gleich.
2: Genau.
0: Nicht jetzt.
2: Ach so, ja, das bin quasi ich nach dieser Frühschicht.
0: Ja, ich nicht.
2: Ja, du musst arbeiten, verdammt. She's Gone Away von 94, Nine Inch Nails, 5. Boys Noise.
0: Das gibt's gleich. In 4 Minuten hört ihr nochmal die Nachrichten mit Anik. Und genau. Auf diese Songs könnt ihr euch dann nach 10 freuen. Jetzt gibt's hier erstmal Earthquake featuring Heartquake das von ist, Yeah Yeah Yeahs.
2: Ein Wortspiel.
0: Featuring Kuko.
2: Cool.
0: Ja, das
2: oder
0: gibt's
2: yeah,
0: hier.
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0: Yeah, yeah, yeah.
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1: Mit Annik Vogel, guten Morgen. Die Führerscheinreform soll heute verabschiedet werden. Das Ziel der Bundesregierung ist es, die Kosten für die Führerscheinausbildung zu senken. Unter anderem sollen Fahrschulen in Zukunft digitalen Unterricht und Simulatoren vermehrt einsetzen. Zudem sind neue Regelungen für Sonderfahrten und theoretische Prüfungen angedacht. Das EU-USA-Zollabkommen steht in den Startlöchern. Seit Monaten verhandeln VertreterInnen der EU-Länder, ob das Abkommen umgesetzt werden darf. Nun wurde eine Einigung erzielt. Die EU wird Zölle auf Industriewaren aus den USA abschaffen. Im Gegenzug sollen EU-Produkte mit maximal 15% verzollt werden. 19 Menschen sind bei israelischen Angriffen auf den Libanon gestorben. So vermeldete das libanesische Gesundheitsministerium.

0: Na, ich weiß nicht. Wir haben jetzt schon eine Stunde geredet. Da gehen irgendwann halt die Themen aus.
1: Ja, aber was nie ausgeht, ist die Musik hier bei uns.
0: Hier gibt's jetzt Rolling Blackouts Coastal Fever. Das ist eine Band aus Melbourne.
1: Und dementsprechend gibt's von denen auch frischen australischen Gitarrensound.
0: Hier ist Ballerine. Nicht zu verwechseln mit Ballerina.
1: Ballerine.

0: Ballerine von Rolling Blackouts Coastal Fever hier in der Frühschicht auf M94.5.
1: Cool. Franzi, was ist eigentlich deine Lieblingsbiene?
0: Auf jeden Fall nicht die Biene aus The Bee-Movie. Die fand ich irgendwie gruselig. Und deine?
1: Ich fand die auch gruselig. Aber vielleicht die Biene Maya.
0: Und über Bienen erzählen wir euch später noch einiges mehr.
1: Ja, weil heute ist nämlich ein ganz besonderer Tag.
0: Ja, Bienentag.
1: Ja. Bienentag.
0: Bee.
1: Bee. Aber bevor wir da reingehen, schauen wir erstmal in den nächsten Song rein, nämlich I Love a Man in a Uniform. Von Gang of

0: Danny nimmt die Verfolgung auf.
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0: Disappearing Act war das und wie jetzt Horst Lichter sagen würde, Ron war der Vorname, oder? Naja, der Titel ist Ron Sexsmith, hier in der Frühschicht auf M94.5.
1: Heute ist Weltbienentag und wenn ihr unsere kleinen Freunde immer häufiger in der Stadt seht, dann ist das kein Zufall.
0: Urban Beekeeping wird immer beliebter und immer mehr Bienen werden nämlich gezielt in die Stadt gebracht.
1: Klingt erstmal toll. Unsere Redakteurinnen Fiona und Laura haben sich aber gefragt, welche Folgen das für die bedrohten Wildbienenarten hat.
2: Urban Beekeeping boomt. In vielen Städten sieht man immer mehr Bienenstöcke auf Dächern und Balkonen. Menschen wollen Bienen helfen und etwas gegen das Insektensterben tun. Dabei gerät aber oft in Vergessenheit, dass es bei uns nicht nur Honigbienen gibt, sondern auch knapp 600 verschiedene Wildbienenarten. Laut der Roten Liste sind fast die Hälfte davon gefährdet. Beide Bienenarten nutzen grundsätzlich dieselben Ressourcen: Blüten, Nektar und Pollen. Allerdings unterscheiden sich ihre Lebensweisen. Honigbienen leben in großen Völkern mit einer Arbeitsteilung. Sie fliegen täglich bis zu mehreren Kilometern aus und sammeln Nahrung. Dabei mögen sie fast alle blühenden Pflanzen. Wildbienen dagegen sind meist Einzelgänger und oft deutlich wählerischer. Sie sind Feinschmecker und reagieren empfindlicher auf Veränderungen im Lebensraum oder auf ein knappes Nahrungsangebot. Außerdem haben sie im Gegensatz zu den Honigbienen nur einen sehr kleinen Flugradius. Wie können also Honig und Wildbienen in Städten gemeinsam leben? Gerade in dicht bebauten Städten kann das zu Konkurrenz um Nahrung führen. Felix Remter, Imker und Forscher, sagt zum Ausmaß der Honigbienen Folgendes.
3: Die Dichte an Honigbienenvölkern bei uns in den Städten, die ist wesentlich höher als auf dem Land. Und bei uns in München zum Beispiel haben wir eine Honigbienenvölkerdichte von 12 bis 13 Völkern pro Quadratkilometer. Also das ist Faktor 10.
2: Eine Studie der LMU aus dem Jahr 2021 zeigt, dass in urbanen Gebieten mit vielen Honigbienen Wildbienen seltener beobachtet wurden. Die Forschenden weisen darauf hin, dass urbane Imkerei daher nicht automatisch als Naturschutzmaßnahme verstanden werden sollte. So sagt auch Remter.
3: Bienen zu halten, das ist nicht aktiver Natur- oder Artenschutz. Also die Honigbiene, die ist bei uns absolut nicht vom Aussterben bedroht. Wir haben viel mehr Völker bei uns in Deutschland, als natürlich in unserer Umwelt eigentlich vorkommen würde.
2: Die Stadtimkerei ist aber nicht grundsätzlich ein Problem. Forschende der TUM diskutieren dieses Jahr das sogenannte Urban Bee Concept, welches darauf abzielt, urbane Imkerei mit dem Schutz von Wildbienen zu verbinden. Ein zentraler Punkt ist dabei die Frage, wie viele Bienenvölker eine Stadt überhaupt verträgt. Gleichzeitig wird die Bedeutung der Blühflächen und vielfältiger Stadtvegetation betont. Wichtig ist dabei, es geht nicht darum, Honig oder Wildbienen gegeneinander auszuspielen, denn beide Bienenarten sind wichtige Bestäuber. Entscheidend ist das ökologische Gleichgewicht. Und genau daraus ergibt sich auch, was man selbst tun kann, um beide Arten zu unterstützen. Man sollte in erster Linie auf eine Pflanzenvielfalt mit unterschiedlichen Blühzeiten achten. Heimische Wildpflanzen sind besonders wichtig für viele Wildbienenarten, so zum Beispiel Wildblumen. Auch Kräuter wie zum Beispiel Salbei oder auch Obststräuche sind auch eine gute Nahrungsquelle. Außerdem solltet ihr auf solche Blüten achten, bei denen die frei zugänglichen Staubgefäße sichtbar sind, wodurch Nektar und Pollen leichter aufgenommen werden können. Aufgrund der kleinen Flugweite der Wildbienen sollte man auch dichter bepflanzen und Schutzräume integrieren. Kleine Strukturen wie wilde Ecken sind ein zusätzlicher Lebensraum für sie. Lasst also auch ruhig mal Erdhaufen oder morsches Holz liegen.
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0: Pandora.
1: Da hat jemand die Büchse der Pandora geöffnet.
0: Mensch. Ja, das war von XYE.
1: Und Azadi.
0: Genau.
1: Alles in Caps. Da bin ich mir immer nie sicher, ob das... hier steht sogar Xai und Azadi.
0: Ah, oh.
1: Betonung der zweiten Silbe.
0: Verdammt.
1: Ja.
0: Ja, Mai. Franzi, die deutsche Sprache, die hat ja wirklich ein Wort für alles. Wir haben Torschluss, Panik, Fernweh, Ohrwurm und die Liste geht ewig so weiter.
1: Und natürlich gibt es auch ein Wort für den Geruch, der uns in die Nase steigt, wenn es nach langem mal wieder regnet. Und zwar Petrichor.
0: Unser Redakteur Basti, der hat sich mal schlau gemacht, was da wirklich passiert.
2: Hey du, sag mal, wie ist das jetzt eigentlich genau mit...
3: Regen. Endlich wieder Regen. Das riecht auch immer so gut. Nach Erde irgendwie, aber auch irgendwie frisch. Was riecht da eigentlich so? Ist da was im Regen oder im Boden? Ah, wow. Der Regengeruch hat einen eigenen Namen. Petrichor? Petrichor entsteht bei Regen, wenn Wassertropfen auf längere Zeit trockene Erde fallen und zwei Dinge aufwirbeln. Pflanzenöle und Geosmin. Die Öle werden von verschiedenen Pflanzen abgegeben und haben einen keimhemmenden Effekt. Samen warten so lange in der Erde, bis der Petrichor durch den Regen ausgewaschen wird und dann keimen sie und haben direkt genug Wasser. Der zweite Stoff, Geosmin, wird von Bakterien im Boden produziert. Geosmin, das bedeutet Geruch der Erde auf Altgriechisch und wir Menschen können diesen Geruch super sensitiv wahrnehmen. Ab einem Molekül Geosmin pro 10 Milliarden Molekülen kann man Geosmin schon riechen. Dieser Stoff kommt auch in Fischen und roter Beete vor und gibt so einen erdigen Geschmack. Viele Tiere reagieren auch auf Geosmin. Aale schwimmen dem Geosmin entgegen, wenn sie vom Meer in Flüsse schwimmen. Auf Fruchtfliegen wirkt Geosmin abschreckend und es unterdrückt das defensive Verhalten von Honigbienen. Ameisen bauen Nester in geosminreichen Böden und Elefanten spüren mit Hilfe von Geosmin Wasserquellen auf. Das hat die Natur gebraucht.
2: Ui, ui, ui! Wieder was gelernt. Wahnsinn!
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0: Sülf Dökümü Jüsse von
1: Altin Gün.
0: Danke, das konnte ich nicht lesen. Thank you.
1: Schade.
0: Ja. Schade.
1: Schade.
0: Was nicht schade ist, ist, wir sind nicht mehr alleine hier. Hallo Annik.
2: Hallo.
0: Sorry. Jetzt hören wir
1: jetzt
0: dich auch.
1: Halleluja.
2: Hallo, hallo ihr beiden.
0: Du hast uns was mitgebracht.
2: Genau, ich habe euch ein wunderschönes Quiz mitgebracht.
0: Oha.
2: Und zwar ist heute der Welttag der Biene.
0: Mhm.
2: Und Bienen
0: die
2: sind
0: Biene.
2: Ja, genau, sind sehr wichtige Tiere für uns.
1: Ja, ich liebe Bienen, die sind cool.
2: Ich auch. Die sind sehr cool und sie sind auch sehr wichtig für uns. Und deswegen habe ich mir gedacht, könnte man ein Blind Ranking von Bienen machen.
0: Oh mein Gott.
1: Okay, das ist ziemlich cool.
2: Ja, also ich habe 7 Bienen mitgebracht und ihr müsst blind ranken sozusagen, welche die beste ist und welche vielleicht auch die schlechteste ist davon.
0: Oh. Okay.
2: Seid ihr ready dafür?
1: Hast du auch einen Fact jeweils noch zu der Biene oder hast du nur den Namen?
2: Boah, ich habe bei einer einen Fact. Ansonsten, ich glaube, die sprechen sehr für sich selber.
0: Okay. Franzi, machen wir zusammen oder machen wir jeder?
1: Ja, wir machen zusammen.
0: Ich finde auch gut, ja.
2: Okay, ich hätte ansonsten auch einen Preis, aber ihr kriegt ja auch einfach beide einen Preis.
0: Ja, wir kriegen zusammen einen Preis.
2: Ich habe ihn nur leider vergessen, deswegen.
1: Oh, scheiße.
2: Ist jetzt nachher.
1: Das ist okay.
2: Seid ihr ready?
0: Ja.
1: Oder wie die Ninjago-Karte sagen würde, ups.
2: Ja, ich sage ups, upsie.
1: Und wenn wir dann den Preis haben, dann sagt sie juhu.
0: Genau.
1: Also kurz, das steht da wirklich drauf. Da steht einfach juhu, Ausrufezeichen und ups.
0: Wir sprechen jetzt nur noch in
2: mit Karten. Mit Karten, ja. Dann, also die erste Biene wäre ganz klassisch, die Biene Maya.
1: Oh.
0: Ich mag die Biene Maya von.
1: Ach so, es geht jetzt hier um, ich dachte irgendwie, es geht um, sind da auch echte Bienen dabei? Oder?
2: Es sind auch echte Bienen
1: okay,
2: dabei.
1: Okay, das ist jetzt um Bienenarten oder so. Aber Biene Maya ist krass.
0: Ist schon cool, aber ich mag halt Willi persönlich lieber.
1: Das
0: ist jetzt die Frage, ob der noch kommt.
2: Was sagst du?
1: Die Frage, ne? Ich glaube, er kommt nicht.
0: Okay, dann wäre, glaube ich, die Biene Maya für mich schon so eine solide 3.
1: Ja.
0: Gehst
1: Wie
0: du mit?
1: Viele hast du?
0: 7.
1: Okay, 7. Ja, gehe ich mit.
0: Gehst du mit?
1: Okay. Ja.
2: Biene Maya also auf eine 3.
0: Ja.
2: Und ihr lagt falsch. Willi ist nämlich der Nächste.
1: Ja.
0: Toll.
1: Ja, der ist super.
0: Ja, ich finde auch.
1: Machen wir den auf die 1 oder auf die 2?
0: Ja. Oder vielleicht kommt...
1: Wer ich kann mir keine Biene vor...
0: Die besser ist...
1: Ja, vielleicht tatsächlich noch die Biene aus dem Bee-Movie.
0: Oh mein Gott, die Biene aus dem Bee-Movie. Die ist schon egal.
1: Was gibt's noch so für Bienen? Mir fallen keine anderen Bienen mehr ein.
0: Mir halt gerade auch nicht. Vielleicht werden wir richtig böse surprised.
1: Oh, ja, aber wir machen mal Willi auf die 1,
0: ja,
1: oder?
0: Ja, Willi auf die 1.
2: Ich habe noch nie so Willi-Lover gesehen wie ihr. Ich dachte, Biene Maya ist besser, aber...
0: Nein!
1: Biene Maya ist voll der Besserwisser.
0: Ja, ich finde auch.
1: Genauso, warte. Lala, kurze Testfrage. Von den 3 Charaktern aus der Sendung mit der Maus. Maus, ja. Elefant und Ente.
0: Ja.
1: Wer von denen ist am wackesten?
0: Oh, am wackesten die Ente.
1: Krass.
2: Ja. Hätte ich aber auch gesagt.
0: Ich glaube, ich mag die Maus schon, aber die Maus ist halt zu Ding.
1: Okay.
0: Also ich mag den Elefant am liebsten. Also für mich persönlich ist es, ich glaube, Elefant. Die Ente ist halt lustig. Die Ente macht halt viel Quatsch. Ich glaube, es ist Elefant, Ente, Maus.
1: Ja.
0: Ja.
1: Da gehe ich mit.
0: Da
1: gehst
0: du mit.
1: Wir gehen wieder zurück zu den Bienen.
0: Aber gut ist ja.
1: Ich finde nämlich die Maus auch höchstgradig unsympathisch.
0: Ja.
2: Schlimm.
0: Also ich mag sie halt als Trio.
1: Ja.
2: Ihr habt Biene Maya auf 3, Willi auf 1.
1: Ja,
2: also 2 schon mal weg. Dann kommt als nächstes.
1: Für den kurzen Exkurs.
2: Alles in Ordnung. Dann kommt als nächstes die Killerbiene. Man kennt sie ja
1: aus
2: Filmen oft, die
1: Killerbiene.
2: Aber sie gibt es auch in echt. Die wurde nämlich gezüchtet aus einer Kreuzung. Und sie ist sehr aggressiv auf jeden Fall.
0: Ich mag die gar nicht.
1: 7.
0: Ja, 7. Ich mag die überhaupt nicht.
1: Nee.
0: Nein, aggressive Menschen und Tiere sollten das bitte für sich behalten und
1: ja,
0: zur Therapie
1: bitte,
0: gehen.
1: Ja, bitte, ja. Aber die Killerbiene kann ja auch nichts dafür, wenn sie so gezüchtet wurde.
0: Aber das stimmt, aber trotzdem...
1: Ja, 7.
0: Möchte ich nichts mit dir zu tun haben.
1: Ich
0: darf gerne existieren, aber ich möchte nicht.
1: Oh.
0: Ich bin sehr okay damit, von ihr entfernt zu sein.
2: Okay, ihr geht auf die Extreme. 1 und 7 schon draußen.
0: Ja.
2: Dann kommt jetzt Barry B. Benson aus dem B-Movie.
1: Ja.
2: Ich hätte nicht gewusst, wer das ist, aber aus dem
0: B-Movie. Okay.
1: Ich habe den B-Movie nie gesehen.
0: Ich
1: habe nur
0: Clips.
1: So ein Every Time Someone, the Word mit B, dann wird es halt schneller, dann ist es in 3 Minuten vorbei. Das habe ich gesehen, aber mehr nicht. Ich hab keine Meinung zu Barry B. Benson. Was ist denn
2: dann
1: die Mitte?
2: Goldene.
1: 4.
2: 4. 3 habt ihr ja schon, deswegen 4.
0: Ich glaube.
1: Oder sagen wir 5.
0: 5. Der ist so komisch. Also ich habe so Clips gesehen und ich finde den ganz seltsam so als Biene.
2: Ich habe auch nur gehört, der soll anscheinend ziemliches Arschloch
0: sein. Also wäre ich eine Biene, dann würde ich glaube ich nichts mit ihm zu tun haben wollen. Ja.
1: Ja, er schaut schon sehr... Ja, nee.
0: Aber er ist nicht ganz schlimm. Also ich finde 5 oder 4 okay.
1: Dann sagen wir 5.
2: Ja. 5, okay. Ja, okay. Dann kommt jetzt auch wieder ganz klassisch die Honigbiene.
0: Ich mag die Honigbiene.
1: Ja.
0: Ich mag die auch. Honigbiene.
1: 2?
0: 2.
1: Wobei. Die Honigbiene verdrängt ja natürlich auch die Wildbienen ein bisschen.
0: Verdammt. 3?
1: Haben wir schon.
0: Stimmt, wir haben die 3 schon. Die Biene Maya.
1: 4?
0: Ja, 4 ist gut.
1: Ist natürlich die Frage, ob die Wildbiene noch kommt.
0: Ich glaube schon.
1: Ich hoffe.
0: Ja, ich hoffe auch.
1: Dann sagen wir die Honigbiene 4.
0: Ja. Nee.
1: Doch, 4.
2: Doch, 4. Ja. 4, okay. Dann sind jetzt noch für die letzten beiden 2 und 6 übrig, wenn ich richtig gezählt habe. Mhm. Dann kommt jetzt eine sehr bienige Biene, Bumblebee.
1: Oh nein, ist das der Transformer?
2: Das ist der Transformer.
1: Gott,
2: der
1: Transformer. Nee, 6.
2: Ernsthaft? Geert. Das ist doch voll süß.
1: Aber es ist auch ein Transformer. Ist ein
2: Da bin ich jetzt traurig.
1: Sorry, Annie. Also die 2, dafür reicht es nicht.
2: Okay, dann würde ich sagen, die 2 ist das Verbleibende und das wäre die Sabine.
1: Sabine.
2: Ja, ist das gerechtfertigt?
1: Ich auch
2: voll okay. Perfekt. Dann wäre es Willi, Sabine, Biene Maya.
0: Ich hab das Gefühl, Sabine verfolgt mich ein bisschen in dieser Frühschicht. War das nicht im Valomat, wo die eine Dingens war? Sabine hat mich verlassen?
1: Das kann sein, ja.
0: Verdammt. Krass. Okay, die Sabine.
2: Ja, Sabine. Ja.
0: Was macht die Sabine aus?
2: Ja, das ist eine gute Frage. Ich glaube, jeder kennt eine andere Art von Sabine. Ne? Ist sehr, sehr vielfältig.
1: Ja. Ich hatte gehofft, es kommt vielleicht noch die Erdbiene. Die mag ich nämlich auch gar nicht.
2: Die Erdbiene?
1: Ja, so Bienen, die in der Erde die wohnen. Ich weiß nicht, ob die Erdbiene heißt.
2: Die nennen sie einfach mal nicht.
1: Ja. Ja, die fliegen einfach mal so in die Hose rein.
0: Ja,
2: Hatte ich schon nie, gesehen. Ich hoffe, es passiert auch nicht.
0: Ich finde das jetzt auch ein bisschen gruselig. Ja, Mensch. Schön.
1: Perfekt.
0: Ja,
1: danke, Annik.
2: Ja, vielen Dank.
1: Schön war's. Ja. Passt alle auf eure lokalen Bienen auf.
0: Genau.
1: Stellt denen vielleicht ein bisschen Wasser hin. Ist auch und für die Vögel gut, für alle gut.
0: Blumen, zum Beispiel Narzissen. Ja. Und passend
1: dazu. Und esst weniger Honig. Esst den Bienen nicht den Honig weg.
0: Aber wirklich, ja. Macht mal ruhig.
1: Ja.
0: Ja, und passend zu Narzissen hören wir jetzt Narciss von Avazer und
1: Liebkuma.
0: Danke.

0: Caroline.
1: Caroline von Xander Horley.
0: Genau.
1: So spricht man den bestimmt aus.
0: Ich glaube auch, dass Horley.
1: Horley.
0: Der stellt sich jedes Mal genauso.
1: Ich frage mich immer, wenn ich so einen Song sehe mit einem Frauennamen als Titel, so gibt es für jeden Frauennamen da draußen einen Song? Ich glaube schon. Für Caroline auch. Fallen mir jetzt allein schon zwei ein.
0: Sweet Caroline. Ja, genau. Ja, mir auch. Und apropos Songs, wie schön wäre es, die eigene Lieblingsband nochmal in so einem richtig kleinen persönlichen Setting zu sehen. Also mir fällt da jetzt nichts Persönliches ein, aber ist dir schon mal sowas passiert?
1: Nee.
0: Ja. Nee.
1: Wir hätten das einfach weglassen sollen. Na gut, die Zeit können wir leider nicht zurückdrehen, auch nicht mit diesem peinlichen Moment. Aber wer weiß, vielleicht spielt ja eure künftige Lieblingsband gerade irgendwo in einer Bar.
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0: genau.
1: weiß.
0: Genau, und vielleicht habt ihr auch jetzt eine neue Lieblingsband mit dem Song... Ich würde gerne sagen Tidly, aber
1: Tidly vielleicht?
0: Genau, Homegrown Land von
1: Sudan Archives.

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1: Wow, abruptes Ende.
2: Wow, sehr abrupt sogar.
1: Ja,
2: Tidly von Sudan Archives.
1: Genau.
2: T-D-L-Y.
1: T-L-Y. Tidly.
2: Tidly.
1: Tidly.
2: Ja.
1: Ja. Spät ist geworden.
2: Spät ist geworden. Das Wetter sagt leider nicht. Oh, hoppla, Moment. Das Wetter sagt leider nicht. Oh Gott, das ist auch falsch. Das ist ja ganz falsch. Hilfe! So. Nein, das ist auch falsch.
1: Sorry.
2: Das hier. Scheiße.
1: Das stimmt, das sagt das Wetter leider nicht.
2: Nee, das sagt das Wetter leider nicht.
1: Aber
2: ihr vielleicht.
1: Genau.
2: Ja gut, ja. Wir sagen... Und wir sagen vor allem Tschüss.
1: Genau. Und danke. Danke an alle wunderbaren Leute, die
2: euch
1: heute mitgeholfen haben. Ja, in der Redaktion waren das Ryan Klein,
2: Bastian Sinner,
1: Helena Hauptner
2: und Laura Klischke.
1: Dankeschön.
2: Dankeschön.
1: Ja.
2: Die Sendeleitung hatte Jake Schlüter.
1: Dankeschön.
2: Dankeschön.
1: Und uns wunderbar im Studio unterstützt und ein fantastisches Bienen-Sabinen-Spiel mit uns gespielt. Das hat Annik Vogel. Dankeschön und auch an Finn Weber nochmal.
2: Genau,
1: mal
2: der hat uns auch im Studio unterstützt.
1: Genau.
2: Und die Annik, die hört ihr gleich in 7 Minuten nochmal in den Nachrichten.
1: Super. Ich weiß nicht, warum ich jetzt flüstere, aber das ist egal, weil wir bald gehen.
2: Ja.
1: Ja, und weil ich schon ganz gespannt bin darauf, was als nächstes kommt. Ja, auf jeden Fall nicht tau mich auch von Zahn an. Aber wir hören was anderes, nämlich Power of a Man.
2: Aber wir müssen noch sagen, wer die Musik geplant
1: genau,
2: hat.
1: Genau, für diese Musik, die wir hier gerade eben hören, darum haben sich gekümmert Hanna Knabel.
2: Und Elias Weber.
1: Dankeschön. Vielen Dank.
2: Wunderbar. Ich werde jetzt die Ninjago-Karte, die beste Ninjago-Karte aller Zeiten ziehen, nämlich schlafen bei der Arbeit.
1: Ja.
2: Und das mache ich dann wirklich nach Hause. Genau. Und dann schlafe ich bei der Arbeit. Ist auch gut. Mhm.

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1: Mit Annik Vogel, guten Morgen. Die Führerscheinreform soll heute verabschiedet werden. Das Ziel der Bundesregierung ist es, die Kosten für die Führerscheinausbildung zu senken. Unter anderem sollen Fahrschulen in Zukunft digitalen Unterricht und Simulatoren vermehrt einsetzen. Zudem sind neue Regelungen für Sonderfahrten und theoretische Prüfungen angedacht. Das EU-USA-Zollabkommen steht in den Startlöchern. Seit Monaten verhandeln VertreterInnen der EU-Länder, ob das Abkommen umgesetzt werden darf. Nun wurde eine Einigung erzielt. Die EU wird Zölle auf Industriewaren aus den USA abschaffen. Im Gegenzug sollen EU-Produkte mit maximal 15% verzollt werden. 19 Menschen sind bei israelischen Angriffen auf den Libanon gestorben. So vermeldete das libanesische Gesundheitsministerium. Unter den Toten sollen auch mehrere Kinder sein. Eigentlich besteht eine Waffenruhe zwischen Israel und dem Libanon zusammen mit der Hisbollah-Miliz. Diese wurde erst vergangenen Freitag um 45 Tage verlängert. Das war das M945 News Update um 11 Uhr.
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8: Und damit herzlich willkommen an alle, die eingeschaltet haben zum Plenum. Heute am 19. Mai und später in der Wiederholungssendung am 20. Mai. Mit mir, Pavel Friedrichs, aber heute nicht alleine vor dem Mikrofon, sondern gemeinsam mit meinem Kollegen.
9: Hi, Simon hier.
8: Genau. Und wir haben die Ehre, dass heute in Doppelbesetzung hier das Plenum hier ein bisschen an der Hand zu leiten und euch durch die Sendung zu führen. Und ich würde auch an der Stelle sagen, wir reden nicht ganz viel um den heißen Brei rum, sondern entlassen euch, bevor es ans wirklich Eingemachte geht, in die Musik dieser Stunde. Und zwar beginnen wir mit einem Rocktrack, und zwar einem absoluten, waschechten Klassiker aus den mittleren 90ern. Genauer gesagt 1996, Suede mit Beautiful Once. Und wir wünschen euch eine ganz gute Zeit mit dem Track. Wir hören uns in ein paar Minuten hier nochmal wieder.

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0: Hang Down Your Head von Tom Waits hier im Plenum auf M94.5. Immer wieder unterbreche ich meinen Kollegen. Es tut mir so leid. Bitte.
1: Kein Problem. Genau. Immer wieder findet man diesen einen Song, der genau das beschreibt, was man gerade fühlt.
0: Ja, für viele Frauen ist das gerade der Song Labor von Paris Paloma. Er war das auch früher, der hat so eine Lasting Power. Und er ist damals 2023 im März rausgekommen. Und seitdem wird er einfach nur noch immer beliebter.
1: Unsere Kollegin Diana Deinecke hat mal in den Song reingehört und weiß jetzt, worum es im Song geht und was die HörerInnen daran begeistert.
2: Der Song Labor von Paris Paloma ist zu einer feministischen Hymne geworden. Sie singt über die Beziehung zu einem Mann. Im Musikvideo wird es durch Eheringe auch deutlich als Ehe dargestellt. Der Mann sitzt an einem Tisch, den die Sängerin nach und nach deckt. Er schaut ihr nur zu, anstatt zu helfen. Hier stellt die Sängerin vor allem eine Frage. Was als liebevolle Beziehung anfängt, wird oft zu einem Aufgabenkatalog voller Erwartungen. Jedenfalls für die Frau. Egal, ob sie eine Hausfrau sein will oder nicht. Haushalt, Kinder, Kochen und dabei am besten noch gut aussehen und Lust auf Sex haben. Ein altes, patriarchales Rollenbild, das für viele Frauen aber Alltag ist. Vor allem in Beziehungen. Die Erwartungen kommen oft nicht nur vom Beziehungspartner selbst. Auch das gesellschaftliche Umfeld, KollegInnen oder Familienmitglieder können dabei eine Rolle spielen. Solche Erwartungen werden normalerweise nicht aus einer böswilligen Motivation heraus weitergegeben. So hat man es halt schon immer gemacht. Die patriarchalen Strukturen sind selbstverständlich. Daraus als einzelne Person auszubrechen, ist schwierig. Das spricht auch die Sängerin Paris Paloma an.

Diesen Text singt sie, während sie im Musikvideo den Mann direkt anschaut. Er dagegen beachtet sie nicht, isst nur weiter, bis er sie schließlich mit einer Geste auffordert, ihm Essen nachzufüllen, als wäre sie eine Bedienstete. Im Refrain hört man die Frustration und Wut der Sängerin. Für ihren Ehemann ist sie im Video keine Partnerin auf Augenhöhe, keine Person, mit der er seine Gedanken und Gefühle, sein Leben teilt. Sie ist nur ein Nebengedanke, jemand, der die nervige Hausarbeit erledigt.

0: Vor allem diese Zeilen sprechen vielen Frauen aus der Seele. Bei den Live-Auftritten der Sängerin wird der Refrain wütend mitgeschrien. Auf Social Media teilen NutzerInnen ihre Erfahrungen, ob mit Videos oder in Kommentarspalten. So frustrierend das Song und sein Inhalt sind, hat er auch einen hoffnungsvollen Aspekt. Die CreatorInnen und die Frauen in den Kommentaren akzeptieren diese Behandlung in Beziehungen nicht mehr. Sie wollen sich dagegen wehren, ob bei sich oder bei anderen.
1: Die Sängerin Paris Paloma hat diesen Frauen mit ihrem Song Label eine Stimme gegeben, im wahrsten Sinne des Wortes.
2: Ja, seit vergangenem Jahr gibt es übrigens auch eine Version, Labor the Cacophony heißt die, und darin singen viele andere Frauen den Refrain mit.
1: Und jetzt, hier ist Labor von Paris Paloma.

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1: Heute ist der 19. Mai. In der Türkei ist das ein offizieller gesetzlicher Feiertag, denn er erinnert an den Beginn des türkischen Befreiungskrieges 1919 und an Mustafa Kemal Atatürk. Atatürk bedeutet auf Türkisch so etwas wie Vater der Türken, denn Mustafa Kemal war Begründer der Republik und von 1923 bis 1938 erster Präsident. Und deswegen wird der heutige Tag auch offiziell Atatürk-Gedenktag genannt.
0: Kemal Atatürk besucht mit 14 Jahren die Militärschule Monastir. Mit 24 ist er dann Hauptmann und bekommt eine Anstellung im Kriegsministerium. Dort gründet er unter anderem die oppositionelle Geheimorganisation Vaterland und Freiheit mit. Jahre später markiert er mit seiner Ankunft in Samsun am 19. Mai 1919 den Beginn des Befreiungskrieges.
1: Kemal Atatürks Ziel war es, das Land radikal zu modernisieren und an den Westen heranzuführen. Dabei führte er nach dem französischen Vorbild eine strenge Trennung zwischen Staat und Religion ein. Dabei schaffte er das religiöse Rechtssystem ab und schloss religiöse Schulen. Außerdem führte er das Wahlrecht für Frauen ein. Den islamischen Kalender ersetzte er dagegen mit dem europäischen, genau wie die arabische Schrift.
0: Mit 57 Jahren stirbt Mustafa Kemal Atatürk am 10. November 1938. Auch dieser Tag ist für die Türkei ein wichtiger Gedenktag. Noch heute sind unzählige Denkmäler, Bilder und Statuen von ihm in der Türkei zu sehen. Er ist nicht nur auf Briefmarken oder Geldscheinen, sondern auch auf Schulzeugnissen abgebildet.
1: Und nach diesem kleinen Ausflug Richtung Südosteuropa und die Türkei bleiben wir auf dem mittleren Punkt davon stehen, und zwar im Balkan in Serbien. Da kommt nämlich unser nächster Artist her, Zero, und von ihm hört ihr den Track O Demu und lernt jetzt einfach ein bisschen mal serbokroatischen Rap kennen, und mehr habe ich nicht zu sagen.

0: Das war Boys in Blue von Near Archives. 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
1: TikTok bringt ja regelmäßig absolut unberechenbare Buchtrends hervor.
0: Jetzt haben BooktokerInnen einen belgischen Roman von 1995 einen neuen Hype verschafft. Ich, die ich Männer nicht kannte, von Jacqueline Hartmann, gibt es seit März als Neuausgabe.
1: Ein dystopischer Roman über Traumata, Isolation und Freiheit. Und sehr politisch, findet unsere Redakteurin Helena.
2: Ich, die ich Männer nicht kannte, ist genauso nachdenklich wie verstörend. Eine namenlose Erzählerin mit 39 anderen Frauen, eingesperrt tief unter der Erde. Niemand weiß, wo sie sind, warum, wie lange schon. Nach einer Katastrophe, an die sie sich nicht erinnern, existieren sie isoliert und ohne jegliche Orientierung.
3: Sieh uns nur an. Sieh dir an, wie wir leben. Man hat uns alles genommen, was uns zu Menschen macht. Aber wir haben uns arrangiert. Vermutlich, um zu überleben. Oder einfach, weil man als Mensch nicht anders kann.
2: Dann ertönt der Alarm, die Tür steht offen. Und draußen wartet eine verlassene postapokalyptische Welt. Jahrelang wandern sie umher, immer an der Grenze zwischen Leben und Überleben. Immer wieder stoßen sie auf neue Keller voller Leichen und dabei auch auf die existenzielle Frage nach dem Wesen des Menschen und nach dem, worauf der Mensch zuläuft.
3: Wir hatten das Gefängnis überlebt, die Ebene, den Verlust aller Hoffnung. Und nun stellten die Frauen fest, dass Überleben nichts anderes bedeutet, als den Zeitpunkt des Todes immer weiter hinauszuzögern.
2: Vor allem erzählt der Roman vom Weiterleben, nach der Katastrophe, nach dem Trauma. Jacqueline Hartmann floh als Jüdin 1940 aus Belgien nach Casablanca. Nach ihrer Rückkehr begann sie mit dem Schreiben. Ihr Roman schildert das Orientierungslose Was jetzt nach dem Überleben.
3: Überall tote Frauen. Es war ein schreckliches Durcheinander. Ein grausames Abbild dessen, was uns durch einen unglaublichen Zufall erspart geblieben war.
2: Auch ohne politische Systeme im Mittelpunkt ist der Roman damit zutiefst politisch. Auch indem er die Bedeutung von Wissen als Machtinstrument erkennt. Schon die simpelsten Erkenntnisse, etwa das Abzählen der Zeit, sind für die Frauen ein Schritt zur Selbstermächtigung. Ein klarer Aufruf zum kritischen Denken und zum ständigen Hinterfragen der eigenen Wirklichkeit. Der Roman ist in seiner Erzählweise bewusst zurückhaltend, verweigert klare Antworten und kann sehr vielfältig interpretiert werden. Unverkennbar im Mittelpunkt steht nur die Erkenntnis der eigenen Menschlichkeit und die Einsicht, was verloren geht, wenn Menschen ihrer Würde beraubt werden.
1: Ich, die ich Männer nicht kannte, von Jacqueline Hartmann, ist im März 2026 in neuer Übersetzung beim Klett-Cotta Verlag erschienen.
0: Für 24 Euro findet ihr den Roman in der Buchhandlung eures Vertrauens.
1: Und was ihr dort dann leider Gottes nicht findet, aber dafür bei uns, das ist gute Musik. Und in dem Fall ist es der nächste Track von Acri Solada mit dem Titel Blue featuring Vio. Und wenn ihr mich fragt, ist Blau auch die schönste Farbe?

0: Das war Leave Me to Die von Revenge Wife. Und ihr hört das Plenum auf M94.5.
1: Europa ist für viele junge Menschen selbstverständlich geworden. Keine Grenzkontrollen, Erasmus, Billigflüge nach Barcelona für 30 Euro.
0: Und trotzdem wirkt europäische Identität oft erstaunlich schwach. Wenn man Menschen fragt, wer sie sind, sagen die wenigsten zuerst EuropäerInnen.
1: Ja, vielleicht weil Europa kein Gefühl ist wie Heimat. Europa hat keine gemeinsame Sprache und sicher keine einheitliche Kultur, keine wirklich gemeinsame Öffentlichkeit.
0: Und trotzdem gibt es Momente, in denen diese europäische Identität plötzlich spürbar wird.
1: So zum Beispiel, wenn in den USA über Europa gesprochen wird, wenn autoritäre Bewegungen stärker werden oder wenn man merkt, wie ähnlich sich junge Menschen in München, Paris oder Amsterdam eigentlich sind.
0: Vielleicht ist europäische Identität deshalb weniger etwas Historisches als etwas Zukünftiges. Keine Herkunft, sondern eher eine gemeinsame Idee davon, wie man leben möchte.
1: Gerade in einer Zeit, in der Nationalismus wieder lauter wird, könnte genau das wichtiger werden, als wir lange gedacht haben.
0: Und wir starten jetzt erstmal rein in den nächsten Song, Allumeur de Mesh von Babylon Circus. Allumeur de Mesh.

0: Crystal Murray mit Tangerine hier beim Plenum auf M94.5.
1: So, unsere Zeit neigt sich dem Ende zu und deswegen danken wir uns jetzt erstmal bei allen Leuten, die die Sendung hier möglich gemacht haben. Ich bedanke mich bei der Redaktion. Die Beiträge von heute waren von Diana Danica, Zoe Weyraff, Helena Hauptner und Jonathan Daum.
0: Und die Diana Danica, die du gerade schon bereits genannt hast, die hat uns auch tatkräftig im Studio unterstützt und dafür gibt es natürlich ein eigenes Danke.
1: Genau, und Diana ist auch unsere Leitung zusammen mit Jonathan Daum.
0: Und für die Musik zuständig war tatsächlich nicht Diana Danica, sondern eine ganz andere Person und das war Xenia Goluschkova. Sie hat nämlich die Playlist für uns zusammengestellt. Danke dafür. Und ich glaube, am Ende müssen wir nur noch auf uns selbst zu sprechen kommen. Moderiert haben für euch einmal ich bin Pavel Friedrichs.
1: Und ich bin der Simon Niedl.
0: Oh, und ich glaube, da gibt es gar nicht mehr viel anzufügen. Wir danken allen, dass sie eingeschaltet haben und dass ihr eingeschaltet habt. Wünschen euch einen wunderschönen, entspannten Feierabend und ja, gehen dann noch weiter in die Musik der Stunde und des Abends.

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0: mutmaßliche Spione festgenommen, USA bekommt Zollvorteile und Führerschein soll günstiger werden.
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0: Annik Vogel, es ist 15 Uhr. Die Bundesanwaltschaft hat in München zwei mutmaßliche chinesische Spione festgenommen. Das Ehepaar mit deutscher Staatsangehörigkeit hatte Kontakt zu vielen Wissenschaftlern an deutschen Hochschulen und Forschungseinrichtungen. Dafür gaben sie sich unter anderem als Dolmetscher aus. Scheinbar sollten die beiden so wissenschaftlich Informationen zu militärisch nutzbarer Hochtechnologie sammeln. Die Eheleute sollen heute dem Ermittlungsrichter vorgeführt werden. Die EU gesteht den USA Zollvorteile zu. Konkret bedeutet das, dass die Zölle auf US-Industriegüter abgeschafft werden. Außerdem erhalten Meeresfrüchte und Agrarprodukte aus den Vereinigten Staaten einen besseren Marktzugang in Europa. Gleichzeitig macht das Europäische Parlament klar, dass das nur unter bestimmten Voraussetzungen gilt. Sollte sich die USA nicht an ihre Versprechen halten, kann die EU ihre Zugeständnisse aussetzen. Entstanden ist der umstrittene Deal letzten Sommer. Damit wollte die EU einen Handelskrieg abwenden. Ungarns neuer Ministerpräsident Magyar ist zum Antrittsbesuch in Polen. Die beiden Länder wollen in Zukunft ihre gemeinsamen Interessen in der EU vertreten. Außerdem betont Polens Ministerpräsident Tusk, Magyars Sieg bei der Parlamentswahl sei die Rückkehr Ungarns nach Europa. Der ungarische Ministerpräsident bezeichnet Polen als politisches Vorbild für sein Land. Außerdem hat Magyar die außenpolitische Wende in Ungarn unterstrichen. Er stellt klar, dass die Ukraine das Recht hat, sich zu verteidigen. Sein Vorgänger Viktor Orban hingegen war für seine prorussische Haltung bekannt, was in der EU immer wieder zu Spannungen geführt hat. Die britische Regierung lockert ihre Strafmaßnahmen gegenüber Russland. Aufgrund der gestiegenen Energiepreise infolge des Iran-Kriegs lockert der Inselstaat die Auflagen für Diesel- und Flugzeugtreibstoffimporte. Diese können jetzt auch wieder aus russischem Öl sein, das in Drittländern raffiniert wurde. Diese Regelung gilt zunächst auf unbestimmte Zeit. Kritik dafür kommt zum Beispiel von der britischen Oppositionsführerin Cammy Badenoch. Seit Beginn des Angriffs auf die Ukraine hat Großbritannien eigentlich Sanktionen gegen zahlreiche russische Ölexporte verhängt. Der Führerschein soll günstiger werden. Dafür hat das Kabinett heute einen entsprechenden Entwurf von Bundesverkehrsminister Schnieder beschlossen. Unter anderem soll der Theorieunterricht komplett online absolviert werden können. Außerdem soll die Zahl der Prüfungsfragen sinken, von zurzeit gut 1.100 auf etwa 840. Und statt 12 Sonderfahrten reichen in Zukunft wohl 3 davon. Eine Nacht-, eine Überland- und eine Autobahnfahrt. So möchte der CDU-Politiker sichern, dass Mobilität kein Privileg ist. Das waren die M94.5 Nachrichten. Es ist 15.02 Uhr.

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0: mutmaßliche Spione festgenommen, Israels Minister verspottet AktivistInnen und Österreich führt Quote für Familiennachzug ein.
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0: Annik Vogel, es ist 16 Uhr. Die Bundesanwaltschaft hat in München zwei mutmaßliche chinesische Spione festgenommen. Das Ehepaar mit deutscher Staatsangehörigkeit hatte Kontakt zu vielen Wissenschaftlern an deutschen Hochschulen und Forschungseinrichtungen. Dafür gaben sie sich unter anderem als Dolmetscher aus. Scheinbar sollten die beiden so wissenschaftliche Informationen zu militärisch nutzbarer Hochtechnologie sammeln. Die Eheleute sollen heute dem Ermittlungsrichter vorgeführt werden. AktivistInnen der Gaza-Hilfsflotte werden von Israels Polizeiminister gedemütigt. Das Video zeigt die AktivistInnen gefesselt am Boden. Dazwischen steht Polizeiminister Itamar Ben-Gvir. Er ruft: Willkommen in Israel, wir sind hier die Hausherren, und verspottet die Gefangenen. Sowohl aus- als auch inländische PolitikerInnen üben deshalb Kritik an dem rechtsradikalen Politiker. Das italienische Außenministerium hat als Konsequenz sogar den israelischen Botschafter einbestellt. Und der israelische Außenminister Gideon Saar hat auf Ex klargemacht, Ben-Gvir sei nicht das Gesicht Israels. Ungarns neuer Ministerpräsident Magyar ist zum Amtsantrittsbesuch in Polen. Die beiden Länder wollen in Zukunft ihre gemeinsamen Interessen in der EU vertreten. Außerdem betont Polens Ministerpräsident Tusk, Magyars Sieg bei der Parlamentswahl sei die Rückkehr Ungarns nach Europa. Der ungarische Ministerpräsident bezeichnet Polen als politisches Vorbild für sein Land. Außerdem hat Magyar die außenpolitische Wende in Ungarn unterstrichen. Er stellt klar, dass die Ukraine das Recht hat, sich zu verteidigen. Sein Vorgänger Viktor Orban hingegen war für seine pro-russische Haltung bekannt, was in der EU immer wieder zu Spannungen geführt hat. In Österreich gibt es in Zukunft eine Quote für den Familiennachzug. Dieser wurde in dem Land bereits seit Juli 2025 weitgehend ausgesetzt. Dadurch hat sich die Zahl der Geflüchteten, die mit Hilfe dieser Regelung einreisen konnten, drastisch reduziert. Statt 3.100 im ersten Quartal 2024 waren es im gleichen Zeitraum 2026 nur 25 Personen. Amnesty International Österreich kritisiert, dass so jahrelange Familientrennungen zementiert werden. Der Führerschein soll günstiger werden. Aufgrund der gestiegenen Energiepreise infolge des Iran-Kriegs lockert der Inselstaat die Auflagen für Diesel- und Flugzeugbetriebsstoffimporte. Dafür hat das Kabinett heute einen entsprechenden Entwurf vom Bundesverkehrsminister Schnieder beschlossen. Unter anderem soll der Theorieunterricht komplett online absolviert werden können. Außerdem soll die Zahl der Prüfungsfragen sinken, von zurzeit gut 1.100 auf etwa 840. Und statt 12 Sonderfahrten reichen in Zukunft wohl 3 davon. Eine Nacht-, eine Überland- und eine Autobahnfahrt. So möchte der CDU-Politiker sicherstellen, dass Mobilität kein Privileg ist. Das waren die M94.5 Nachrichten. Es ist 16.02 Uhr.
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3: Hallöchen und herzlich willkommen zur Hörbar mit mir. Ich hoffe doch, ihr freut euch genauso sehr wie ich auf diese nächsten 2 Stunden. Aber erstmal, Leute, habt ihr auch auf Spotify diese 20 Jahre Jubiläums-Playlist rausbekommen? Bei mir hat es nämlich ein bisschen gedauert, alle anderen hatten sie vor mir. Aber jetzt habe auch ich sie und die ist mir etwas suspekt, weil wie zur Hölle kann es sein, dass einige meiner Top-Songs Songs aus der Serie Witcher sind? Die habe ich in 2020 geschaut, sehr viel, und die Songs ein bisschen gehört, aber es kann doch nicht sein, dass die jetzt so auf der Top 10 meiner meistgehörtesten Songs auf Spotify sind. Und direkt dahinter kommen Songs aus dem neuesten Linkin Park Album aus dem Ende von 2024. Irgendwie, diese Playlist ist suspekt. Das ist ganz komisch. Aber wisst ihr, was nicht suspekt ist? Unsere Musik hier. Denn die Playlist hier bei uns bei M495, da sind garantiert keine komischen Sachen drin. Ich verspreche es euch. Zum Beispiel der nächste Song, der ist ganz normal, das hört ihr doch schon. Coming to Get You Nowhere.

0: Coming to Get You Nowhere hier in der Hörbar auf M94.5. Vorhin wurde mir erzählt, dass ich heute ein Interview mit einer Musikerin habe, hier in der Sendung. Ihre Musik wurde mir als Indie und House beschrieben. Und ich muss sagen, jedes Mal, wenn mir jemand so Fachbegriffe sagt, ist mein Kopf quasi leer. Also ich kann mir dann immer nichts darunter vorstellen, wenn ich nicht genau das exakte Genre sowieso schon höre. Aber das ist nicht schlimm, weil, wie gesagt, diese Künstlerin kommt uns hier besuchen. Sie ist sogar live vor Ort hier im Studio und nicht einfach nur zugeschaltet. Das ist immer sehr cool. Und deshalb finden wir später gemeinsam raus, was für Musik sie denn jetzt eigentlich macht. Aber davor finden wir raus, welche Musik wir diese Stunde sonst noch so hören.
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0: Wir starten rein mit sehr bestimmten Rap, Brand von Hexa. Dann machen wir eine 180-Grad-Drehung in ein ganz anderes Genre, nämlich K-Pop bei Low Battery.
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0: Jetzt werden wir aber erstmal politisch und etwas nachdenklich bei Sommermärchen von Upsilon.

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0: Bon Iver hier in der Hörbar auf M94.5. Ein bisschen tanzen, am besten auch noch zu guter Hausmusik. Das ist im Club inzwischen quasi der Klassiker. Aber was, wenn das nicht mehr reicht? Dann kommt ihr zu M94.5. Sophia Knapp macht Dreamhouse-Musik unter dem Namen Mondwild und will eben genau da ansetzen. Ihre Musik ist tanzbar wie House, aber mit Stories, die man vielleicht eher aus dem Singer-Songwriter-Genre kennt. Und jetzt ist sie hier bei uns im Interview. Schön, dass du da bist.
1: Freut mich voll.
0: Genau, ich habe es gerade schon gesagt, du machst Hausmusik mit etwas mehr Inhalt. Wie kam es dazu, dass du das als dein Genre gefunden hast?
1: Genau, also ich schreibe schon lange Songs und was ich früher gemacht habe, das war einfach ein klassisches Singer-Songwriter-Ding mit Gitarre spielen und dazu singen. Aber irgendwie habe ich mich dann immer mehr in so elektronische Musik verliebt und irgendwie habe ich dann immer dieses Gitarrenzeug gespielt und elektronische Musik gehört und hatte irgendwie da mehr Bock drauf, aber wollte auch nicht aufhören mit Texte schreiben und habe angefangen zu produzieren und da ist dann irgendwie diese Kombi rausgekommen, so recht organisch.
0: Spannend. Gibt es irgendwelche Themen, die du da besonders gerne behandelst oder auf die du häufiger mal zurückkommst?
1: Ich denke, ich rede allgemein viel über so meine inneren Konflikte, meine innere persönliche Journey. Das ist so, glaube ich, mein durchgehendes Ding.
0: Okay. Und du produzierst deine Musik komplett selbst. Das ist sowieso schon mal cool. Aber auch auf der Bühne machst du Live-Musik. Magst du da mal ein bisschen deinen Ablauf erklären, wie so eine Bühnenshow von dir abläuft?
1: Genau, also ich mache nicht komplett alles live. Dafür sind mir die Songs zu kompliziert. Die haben ja alle ungefähr, keine Ahnung, 20 Spuren oder so. Aber ich lasse so ein bisschen Bass und Drums und Grundstruktur durchlaufen. Aber ich mache die Atmosphären und so den Energieauf- und Abbau, die Transitions, die mache ich live dazu mit so Controllern. Das habe ich mir auch ein bisschen selber zusammengebastelt. Inzwischen fühlt sich das schon eher an wie so ein Instrument spielen, das ich mir irgendwie selbst gebaut habe irgendwo.
0: Okay, aber so ganz, ganz klassisch Instrument auf der Bühne spielst du dann nicht mehr?
1: Nee, genau. Ich habe meinen Laptop, ich habe meine paar Geräte, an denen ich drehe und an Reglern schraube und singe halt dazu.
0: Okay, also so eine Mischung zwischen DJ und ja, Sänger.
1: Genau,
0: quasi.
1: Ja.
0: Cool. Ich würde sagen, dann gehen wir mal kurz weg von deinen Live-Shows, weil wir wollen jetzt ja auch mal reinhören in deine Songs. Vielleicht geht's weiter mit dem Talk. Davor habe ich hier einen Song gegen die Technikverherrlichung. Maschinen von Mondwild hier in der M94.5 hörbar.
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0: Maschinen von Mondwild hier in der Hörbar auf M94.5. Und Mondwild ist auch immer noch hier bei mir im Studio. Wie deine Live-Auftritte so aussehen, das hast du ja vorhin schon kurz erklärt. Und letzte Woche warst du hier in München auch auf der Krachparade zu hören. Wie war das so?
1: Es war ganz cool. Es war tatsächlich die bisher größte Menge, vor der ich gespielt habe.
0: Cool.
1: Genau, hat auf jeden Fall Spaß gemacht.
0: Okay, ganz cool.
1: Ja.
0: Ja, doch. Das klingt doch richtig cool. Und wenn du jetzt mal an die Zukunft denkst, was wäre so eine Bühne, auf der du schon immer mal stehen wolltest?
1: Boah. Ich renne seit Jahren in München ins Theatron. Irgendwie mag ich die Location einfach gerne. Es sind immer coole Konzerte. Und ich spiele dieses Jahr auf dem Schustakulum. Und das ist tatsächlich, da habe ich mich jahrelang beworben und jetzt haben sie mich genommen. Deswegen wird dieser kleinere Traum schon mal warm.
0: Richtig cool.
1: Genau.
0: Aber das klingt auch nach einem guten Weg in die Zukunft. Und dieses Jahr bist du ja auch ein Teil der Sprungbrettförderung vom Feuerwerk. Was bedeutet das denn für dich und wie kommt man da überhaupt rein?
1: Man kann sich bewerben mit Songs und halt ja so eine Art Motivationsschreiben. Und was das bedeutet, da kann man halt so ein paar, da wird ein bisschen gecoacht, was so Themen angeht wie Booking, Konzerte. Es gibt auch ein Live-Performance, also Stage-Presence-Training, da freue ich mich besonders drauf, denn das ist sowas, das habe ich bisher halt einfach irgendwie gemacht, ohne was drüber zu lernen oder professionelles Feedback zu bekommen. Mhm. Genau, und dann gibt es auch noch einen Wettbewerb am Ende, wo dann die Bands, die mitmachen, gegeneinander antreten.
0: Richtig cool.
1: Ja.
0: Okay. Dann sind wir tatsächlich auch schon am Ende, nämlich. Cool, vielen Dank dir. Und wenn ihr Mondwild mal live erleben wollt, Anfang Juli habt ihr dazu ein paar Mal die Möglichkeit, wie gerade schon erwähnt, nämlich unter anderem am 5. Juli am Stustakulum.
1: Juni,
0: Entschuldigung, das steht sogar da. Ich habe mich nur verlesen. 5. Juni auf dem Stustakulum oder am. Und darauf jetzt nochmal ein kleiner Vorgeschmack, nämlich Anleitung zur Unsichtbarkeit von Mondwild hier in der Hörbar auf M94.5.

Hexer mit Brand hier in der Hörbar auf M94.5. Habt ihr schon mal darüber nachgedacht, dass es sogar echt was ausmachen könnte, ob eure Haare morgens sitzen? Die sind nämlich eigentlich wie Untertitel für die Persönlichkeit. Blond wirkt oft wie ich bringe Sonne mit, Schwarzhaarige eher wie ich kenne deine Geheimnisse. Und wer rote Haare hat, bekommt automatisch den Ruf, entweder zaubern zu können oder immer recht zu haben. Wenn man denn mit den Stereotypen arbeiten will. Und Frisuren? Die sprechen nochmal ihre ganz eigene Sprache. Der strenge Dutt sagt, ich habe mein Leben im Griff, selbst wenn zu Hause drei Wäscheberge warten. Messi-Bun bedeutet dagegen, ich bin ganz entspannt. Obwohl man 40 Minuten vorm Spiegel stand und der Breakdown vorprogrammiert war. Und Menschen mit frisch geschnittenem Pony, die haben meistens entweder Liebeskummer oder plötzlich Mut gefasst. Wer in der Gastro und im Service arbeitet, weiß, dass mit offenen Haaren oder Dutch Braids die Moneten regnen. Das Phänomen wollen wir aber lieber nicht hinterfragen. Genauso nicht wie den Inhalt vom nächsten Song: Weißwein und Eis.

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The Cold Song hier in der Hörbar auf M94.5. Es gibt ja diese Theorie der vier verschiedenen Lerntypen. Also die Idee, dass wir über unsere verschiedenen Sinne lernen. Dabei handelt es sich aber nur um eine sehr weit verbreitete Theorie. Fast schon ein Mythos. LehrerInnen, SchülerInnen, Eltern, so gut wie jeder hat schon mal davon gehört. Diese Lerntypentheorie ist aber viel kritisiert und nicht bestätigt. Eigentlich lernen wir gar nicht über unsere Sinne und Lerntypen sind Präferenzen und keine Eigenschaften. Nur weil man gerne Podcasts zum Lernen hört, heißt das nicht unbedingt, dass man auch ein auditiver Lerner ist. Dieses Schubladendenken birgt Gefahren. Es kann zu Vorurteilen führen. Stattdessen sollte man Lernstrategien anwenden, früh anfangen, planen und abhaken. Probiert also immer neue Methoden aus. Wenn ihr jetzt mehr darüber wissen wollt, auf unserem Instagram-Account findet ihr noch mehr Infos. Und hier findet ihr noch mehr Songs, zum Beispiel Low Battery.

0: mutmaßliche Spione festgenommen, Israels Minister verspottet AktivistInnen und Österreich führt Quote für Familiennachzug ein.
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0: Annik Vogel, es ist 17 Uhr. Die Bundesanwaltschaft hat in München zwei mutmaßliche chinesische Spione festgenommen. Das Ehepaar mit deutscher Staatsangehörigkeit hatte Kontakt zu vielen Wissenschaftlern an deutschen Hochschulen und Forschungseinrichtungen. Dafür gaben sie sich unter anderem als Dolmetscher aus. Scheinbar sollten die beiden so wissenschaftliche Informationen zu militärisch nutzbarer Hochtechnologie sammeln. Die Eheleute sollen heute dem Ermittlungsrichter vorgeführt werden. AktivistInnen der Gaza-Hilfsflotte werden von Israels Polizeiminister gedemütigt. Das Video zeigt die AktivistInnen gefesselt am Boden. Dazwischen steht Polizeiminister Itamar Ben-Gvir. Er ruft: Willkommen in Israel, wir sind hier die Hausherren, und verspottet die Gefangenen. Sowohl aus- als auch inländische PolitikerInnen üben deshalb Kritik an dem rechtsradikalen Politiker. Das italienische Außenministerium hat als Konsequenz sogar den israelischen Botschafter einbestellt. Und der israelische Außenminister Gideon Saar hat auf Ex klargemacht, Ben-Gvir sei nicht das Gesicht Israels. Ungarns neuer Ministerpräsident Magyar ist zu Antrittsbesuch in Polen. Die beiden Länder wollen in Zukunft ihre gemeinsamen Interessen in der EU vertreten. Außerdem betont Polens Ministerpräsident Tusk, Magyars Sieg bei der Parlamentswahl sei die Rückkehr Ungarns nach Europa. Der ungarische Ministerpräsident bezeichnet Polen als politisches Vorbild für sein Land. Außerdem hat Magyar die außenpolitische Wende in Ungarn unterstrichen. Er stellt klar, dass die Ukraine das Recht hat, sich zu verteidigen. Sein Vorgänger Viktor Orban hingegen war für eine prorussische Haltung bekannt, was in der EU immer wieder zu Spannungen geführt hat. In Österreich gibt es in Zukunft eine Quote für den Familiennachzug. Dieser wurde in dem Land bereits seit Juli 2025 weitgehend ausgesetzt. Dadurch hat sich die Zahl der Geflüchteten, die mit Hilfe dieser Regelung einreisen konnten, drastisch reduziert. Statt 3.100 im ersten Quartal 2024 waren es im gleichen Zeitraum 2026 nur 25 Personen. Amnesty International Österreich kritisiert, dass so jahrelange Familientrennungen zementiert werden. Der Führerschein soll günstiger werden. Dafür hat das Kabinett heute einen entsprechenden Entwurf von Bundesverkehrsminister Schnieder beschlossen. Unter anderem soll der Theorieunterricht komplett online absolviert werden können. Außerdem soll die Zahl der Prüfungsfragen sinken, von zurzeit gut 1.100 auf etwa 840. Und statt 12 Sonderfahrten reichen in Zukunft wohl 3 davon, eine Nacht-, eine Überland- und eine Autobahnfahrt. So möchte der CDU-Politiker sicherstellen, dass Mobilität kein Privileg ist. Das waren die M94.5 Nachrichten, es ist 17:02 Uhr.
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4: Hallöchen Leute und herzlich willkommen zur zweiten Stunde der Hörbar. Und langsam muss ich sagen, wird das Wetter immer besser und die Sonne strahlt immer mehr auf unser Studio und heizt es langsam richtig schön auf. Und bald kann ich endlich auch wieder daheim an meiner Bachelorarbeit sitzen und sehnsüchtig nach draußen schauen. Und mich halt schlecht fühlen, dass ich nicht draußen bin. Und mich dann wieder schlecht fühlen, weil ich nicht meine Bachelorarbeit schreibe. Ach, schön. Fast so schön wie die Hörbar. Fast so schön wie der nächste Song. Und der heißt Fatal Flaw.

0: Fatal Flaw hier in der Hörbar auf M94.5. Ist euer Freundeskreis auch von der Quarter-Life-Crisis betroffen? Fangen Sie auch an, Gravelbikes und teure Kaffeemaschinen zu kaufen. Meine Kollegin hat sich dazu in die Recherche gestürzt und für euch die besten Lösungen für eine Quarter-Life-Crisis gefunden. Die hören wir aber erst in ein paar Minuten. Erstmal hören wir in die Musik der nächsten Stunde rein.
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0: Wir starten rein mit einem richtig schönen, entspannten Liebeskummer-Song. White Noise von Holly Humberson. Vielleicht ist aber auch denn der Song hier was für euch. Forever von Hackt und Smerz, perfekt zum Viben im Hintergrund.
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0: Erstmal hören wir aber einen entspannten deutschen Rap-Song. That's the Way von DP und Kivio? Wie spricht man ihn aus? Kivio West.

0: Normandy von Shoutout Loud hier auf M94.5. Bist du zwischen 19 und 25 Jahre alt? Hast du gleichzeitig TikTok und Rückenschmerzen? Dann wird es wohl langsam Zeit für eine Quarter-Life-Crisis. Keine Sorge, wir helfen euch dadurch und haben gleich 7 Vorschläge, mit welchen Hobbys ihr gut durch die Krise kommt.
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2: Hobbys für die Quarter-Life-Crisis.
1: Nummer 7.
2: Fancy Küchengeräte anschaffen. Der wohl einfachste, wenn auch teuerste Einstieg in die Quarter-Life-Crisis ist die Neuausstattung deiner Küche. Ob Siebträgermaschine oder Heißluftfritteuse, wichtig ist nur, dass du all deinen Freunden regelmäßig davon erzählst.
1: Nummer 6.
2: Langstreckenlauf. Spätestens wenn du mit Mitte 20 die ersten Rückenschmerzen bemerkst, dann wird es Zeit für ein neues sportliches Hobby. Und weil du den Ehrgeiz noch nicht verloren hast, am besten auch direkt für den ersten Halbmarathon. So schwer kann es ja nicht sein. Wichtig, das Training zählt nicht, wenn du es nicht auf Instagram postest.
1: Nummer 5.
2: Zimmerpflanzen emotional überwässern. Wer weder für ein Kind noch für ein Haustier bereit ist, kann ganz einfach mit einer Zimmerpflanze anfangen. Die Monstera für 45 Euro trägt garantiert zu deinem inneren Frieden bei. Zumindest bis sie nach 3 Wochen dann doch wieder eingeht.
1: Nummer 4.
2: Töpferkurs besuchen. Wenn du im Töpferkurs bist, dann willst du entweder deinen Burnout romantisieren oder du hast zu oft Ghost gesehen. Sieht aber leider nur im Film so entspannend aus, weil da der Ton nicht von der Platte fliegt.
1: Nummer 3.
2: Sauerteigbrot backen. Auch aus der Kategorie was mit den Händen erschaffen, aber direkt von zu Hause aus möglich. Um den Treadwife-Vibe zu vermeiden, kannst du deinem Sauerteigstarter total ironisch einen lustigen Namen geben.
1: Nummer 2.
2: Bouldern. Zugegeben schon lange kein Geheimtipp mehr, aber man fühlt einfach endlich wieder was, wenn man sich in viel zu kleine Schuhe reinquetscht. Beim Bouldern selbst löst du dann Probleme auf der Strecke, um die aus dem eigenen Leben zu ignorieren. Keine Sorge, der Mullet wird auch erst ab Level 6 verpflichtend.
1: Honorable Mention?
2: Japan-Reise buchen. Wenn du nicht mehr genau weißt, wohin du im Leben willst, dann plane deine Reise zur Selbstfindung. Dazu musst du natürlich ganz viele Tempel besuchen. Oder vielleicht sehnst du dich auch einfach nur nach pünktlicheren Zügen.
1: Nummer 1.
2: 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Denn natürlich müssen deine Gedanken gehört werden. 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

0: White Noise hier in der Hörbar auf M94.5. KI ist ja mittlerweile allgegenwärtig. Besonders wenn man auf Social Media unterwegs ist, kann man den KI-generierten Katzenvideos kaum noch entkommen. Inzwischen sind sie sogar so gut, dass man Fake von Real kaum noch unterscheiden kann. Besonders bei sensiblen historischen Videos und Bildern ist es wichtig, sich sicher sein zu können, dass es sich hier um verlässliche Quellen handelt. Ein Projekt der LMU will da jetzt helfen.
1: Hab gestern Abend mal wieder durch meinen Insta-Feed gescrollt und eine Katze gesehen, die mit einem Jetpack zum Mond fliegt. Echt blöd, meine faule Katze kann das nicht. Gut, die KI erkennt man ja hier noch sehr gut, aber trotzdem wird es immer schwerer, KI von der Realität zu unterscheiden. Sogar bei uns in der M94.5-Redaktion.
2: Manchmal muss man schon ein bisschen länger nachdenken, bis es einem auffällt. Aber ich bin so eingebildet, dass ich behaupte, es fällt mir schnell auf.
3: Also manchmal schaut es schon sehr billig aus, aber ich bin auch schon manchmal drauf reingefallen tatsächlich, ja.
4: Ich sehe auch mittlerweile öfter so historische Bilder, wo man das dann eigentlich nur daran erkennt, dass man so glaubt, ey, die Kameraqualität war doch eigentlich gar nicht so gut damals. Und sonst sieht das alles legit aus.
1: Genau das kennen mittlerweile auch Bundesarchive und Dokumentationszentren. Projekte wie GAMI helfen dabei, diesen Institutionen Originale zu erkennen.
5: Man kann sich das in etwa wie einen Digitalstempel vorstellen. Beispielsweise hast du ein Bild von einer Blume geschossen und willst nun sicherstellen, dass alle wissen, das ist ein Original, in dem nicht herumgefuscht wurde. GAMI setzt den digitalen Stempel. Sollte sich im Bild später nur ein einziger Pixel ändern, so ändert sich der komplette Stempel bzw. der hinterlegte Code. Und damit wird das Bild als nicht original kenntlich gemacht. Der Code wird dann zusätzlich in einer öffentlichen Blockchain gespeichert, die wie ein digitales Logbuch funktioniert. Bei GAMI geht es insbesondere darum, das Bundesarchiv, das NS-Dokumentationszentrum und die KZ-Gedenkstätten Dachau und Flossenburg zu unterstützen. Diese können die Originale unterschreiben und sie somit absichern.
0: Spannend. Wenn es also in Zukunft wirklich zu einer Katzenmondmission kommen sollte, weiß ich jetzt, an wen ich mich wenden kann, um zu überprüfen, ob die Katze, die da fliegt, jetzt wirklich echt ist. Auf jeden Fall echt ist der nächste Song. Kimo Sabe von Drope Lemon.

0: Kimo Sabe hier in der Hörbar auf M94.5. Ich gehe in den Knast. Das hat Rapper Ritalin letzte Woche in den sozialen Medien gesagt. Er ist öfter schwarz gefahren, wurde erwischt, hat aber nichts gezahlt. Auf Instagram hat er letzte Woche darauf aufmerksam gemacht, dass sich viele Leute die Kosten für ÖPNV nicht leisten können. Aus Protest wollte er ins Gefängnis gehen. Meine Kolleginnen Laura und Antonia haben sich näher damit dem Thema beschäftigt. Hier im Studio ist jetzt Laura. Hallöchen.
1: Hallo.
0: Ritalin hat jetzt doch einen Rückzieher gemacht und ist nicht ins Gefängnis gegangen. Das Thema um ÖPNV-Kosten wird ja generell trotzdem viel diskutiert, aber wenig über die Strafen. Was sind denn überhaupt die Strafen?
1: Also, wenn man mehrmals schwarz fährt und die Strafe von 60 Euro nicht zahlt, bekommt man eine Anzeige und muss entweder Bußgeld zahlen oder eine sogenannte Ersatzfreiheitsstrafe im Gefängnis absitzen. Das kann eine Freiheitsstrafe von bis zu einem Jahr sein. Und das ist schon eine heftige Strafe fürs Schwarzfahren. Vor allem, wenn man in Betracht zieht, dass Leute, die ins Gefängnis gehen müssen, es sich meistens einfach nicht leisten können, das Bußgeld oder überhaupt das Ticket zu zahlen. Wir haben uns heute mal in der Uni zu dem Thema umgehört und ob Leute die Strafe verhältnismäßig finden.
2: Wenn man, sag ich mal, nur Schwarzfahren jetzt vergleicht mit, keine Ahnung, Totschlag oder Mord, finde ich es eigentlich nicht sehr verhältnismäßig.
3: Nee, finde ich nicht. Es geht ja meist um arme Leute, die es halt nicht zahlen können.
4: Aber ich finde, ins Gefängnis gehen dafür finde ich ein bisschen zu krass.
0: Das sind ja ziemlich eindeutige Meinungen. Wie wird das Thema denn generell diskutiert?
1: Also Bundesjustizministerin Stefanie Hubig von der SPD setzt sich zum Beispiel für die Entkriminalisierung von Schwarzfahren ein, weil es sich bei Schwarzfahrern meistens um Leute handelt, die sich das Ticket, wie gesagt, einfach nicht leisten können und die dann ins Gefängnis müssen. Und andererseits würden Kommunen und der Staat durch Entkriminalisierung viel Geld verlieren. Gemäß Paragraph 265a im Strafgesetzbuch ist wiederholtes Schwarzfahren aber eindeutig eine Straftat. Wir haben Studis in der Uni wieder gefragt, ob Schwarzfahren eine Straftat bleiben sollte oder zu einer Ordnungswidrigkeit herabgestuft werden sollte.
3: Ja, ich finde nicht, dass es eine Straftat sein sollte.
4: Also ich bin auch dafür Ordnungswidrigkeit und auch generell, dass es entweder kostenlos oder halt zumindest günstiger wird.
5: Ich muss schon sagen, dass ich finde, dass es nicht unbedingt unangemessen ist, das als Straftat fortzuführen. Es ist ja auch wichtig, sag ich mal, für den Gesellschaftsfrieden, wenn man so sagen kann, dass einfach die Leute sich ihre Tickets kaufen und somit auch der öffentliche Nahverkehr, sag ich mal, weiter ordnungsgemäß betrieben werden kann.
0: Hier gehen die Meinungen ein bisschen auseinander. Was sagst du dazu, Laura?
1: Also es wird eindeutig viel für Entkriminalisierung argumentiert, generell, weil es einfach überwiegend arme Leute trifft und die Strafe als unverhältnismäßig eingestuft wird. Andererseits sind Leute dann schon auch wieder der Meinung, dass es sich in irgendeiner Form, dass es schon irgendeine Form von Bestrafung geben muss. Allerdings, Richterinnen waren zusätzlich auch vor der Bürokratie, die durch Entkriminalisierung entstehen würde.
0: Super spannendes Thema. Ritalin hat ja auch eine Initiative erwähnt, die Leuten hilft, die ins Gefängnis müssen, weil sie das Bußgeld nicht zahlen können. Habt ihr dazu auch etwas rausgefunden?
1: Genau, das ist die Initiative Freiheitsfonds, die die Geldstrafen von Leuten übernimmt, die sich das Bußgeld nicht leisten können.
0: Alles klar, dann vielen Dank dir, Laura. Und, Entschuldigung. Also ihr merkt, am besten aufpassen beim Schwarzfahren, zur Not vor dem Kontrolleur halt einfach wegrennen. Wegrennen müsst ihr aber nicht mehr vom nächsten Song. Ledge von Disclosure.

Forever hier in der Hörbar auf M94.5. White Denim haben ihr neues Album 13 rausgebracht. Die logische Folge ihres vorherigen Albums 12. Musikalisch sind sie zum Glück deutlich kreativer und schlagen eine ganz neue Richtung ein. Die Indie-Rock-Band aus Texas verzichtet diesmal auf ihre extrem komplexen Rockmelodien und versucht sich erstmals an einem entspannteren Country-Song. Oder Country-Genre. Schon kurz vorher veröffentlicht wurden stellvertretend dafür der Song Ruby aufgenommen, gemeinsam mit dem Instrumentalisten und Producer Costa G. Aber obwohl man dabei ganz entspannt mitwippen kann, findet man, wenn man darauf achtet, trotzdem noch komplexere Motive, die das Gitarristenherzen bestimmt höher schlagen lassen. Hier für euch neu in der M94.5-Rotation Ruby von White Denim und Costa G.

Holy Moment hier in der Hörbar um kurz vor 18 Uhr. Und die Leute, die die Hörbar ein paar Mal öfters gehört haben, wissen, was das bedeutet. Kurz vor 18 Uhr, das heißt kurz vor Schluss. Und ich würde sagen, wir haben auch fast keine Themen mehr. Mein einziges Thema ist nur noch Danke sagen, denn ich hätte diese Sendung nicht alleine so hinbekommen, wie sie jetzt aussah und sich angehört hat. Und damit bedanke ich mich für die Inhalte bei David Lyon, Antonia Bayer, Laura Gandorfer, Julia Leuschke, Regina Stehr. Nee, die hat die Nachrichten gemacht, Entschuldigung, da bedanke ich mich auch, aber jetzt habe ich einmal drüber gelesen. Weiter bei den Inhalten geht's bei Helena Hauptner, Benjamin Bock, Clara Absmeier, Lilly Forstner und nochmal Helena, Dankeschön. Die Nachrichten hat, wie gesagt, Regina Stehr gemacht. Mich im Studio unterstützt haben Finn Weber und Annik Vogel. Für den Online-Content waren Philipp von Frauen und Simon Liedl verantwortlich. Und die Sendeleitung für diese ganze Aktion hier hatte David Lyon in Vertretung für Ella Butz, die leider krank ist. Gute Besserung an der Stelle. Moderiert habe ich, Diana Danica. Und ich hoffe doch, ihr hattet viel Spaß beim Zuhören. Vielen Dank euch dafür. Und damit verabschiede ich mich und wünsche euch einen schönen, sonnengetränkten, sommerlichen Feierabend. Tschüssi!

0: Mutmaßliche Spione festgenommen, Israels Minister verspottet AktivistInnen und Österreich führt Quote für Familiennachzug ein.
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0: Annik Vogel. Es ist 18 Uhr. Der Stadtrat hat für ein finales Konzept zur Olympiabewerbung gestimmt. Zahlreiche Referate sowie der Freistaat Bayern, die Technische Universität München und weitere Stellen haben dafür zusammengearbeitet. Besondere Schwerpunkte sind dabei Nachhaltigkeit und Innovationskraft. Außerdem sollen die Wege wieder kurz werden. 90% aller Sportstätten kann man vom olympischen Dorf aus in 30 Minuten erreichen. Eine weitere Idee ist eine olympische Wiesn. Sie soll die Atmosphäre des Oktoberfests mit den Spielen verbinden. Das finale Konzept wird bis 4. Juni beim Deutschen Olympischen Sportbund eingereicht. Dieser wählt dann im September die Region für die internationale Bewerbung aus. AktivistInnen der Gaza-Hilfsflotte werden von Israels Polizeiminister gedemütigt. Das Video zeigt die AktivistInnen gefesselt am Boden. Dazwischen steht Polizeiminister Itamar Ben-Gvir. Er ruft: Willkommen in Israel, wir sind hier die Hausherren, und verspottet die Gefangenen. Sowohl aus- als auch inländische PolitikerInnen üben deshalb Kritik an dem rechtsradikalen Politiker. Das italienische Außenministerium hat als Konsequenz sogar den israelischen Botschafter einbestellt. Und der israelische Außenminister Gideon Saar hat auf X klargemacht, Ben-Gvir sei nicht das Gesicht Israels. Ungarns neuer Ministerpräsident Magyar ist zum Antrittsbesuch in Polen. Die beiden Länder wollen in Zukunft ihre gemeinsamen Interessen in der EU vertreten. Außerdem betont Polens Ministerpräsident Tusk, Magyars Sieg bei der Parlamentswahl sei die Rückkehr Ungarns nach Europa. Der ungarische Ministerpräsident bezeichnet Polen als politisches Vorbild für sein Land. Außerdem hat Magyar die außenpolitische Wende in Ungarn unterstrichen. Er stellt klar, dass die Ukraine das Recht hat, sich zu verteidigen. Sein Vorgänger Viktor Orban hingegen war für seine prorussische Haltung bekannt, was in der EU immer wieder zu Spannungen geführt hat. In Österreich gibt es in Zukunft eine Quote für den Familiennachzug. Dieser wurde in dem Land bereits seit Juli 2025 weitgehend ausgesetzt. Dadurch hat sich die Zahl der Geflüchteten, die mit Hilfe dieser Regelung einreisen konnten, drastisch reduziert. Statt 3.100 im ersten Quartal 2024 waren es im Vergleich in dem gleichen Zeitraum 2026 nur 25 Personen. Amnesty International Österreich kritisiert, dass so jahrelange Familientrennungen zementiert werden. Der Führerschein soll günstiger werden. Dafür hat das Kabinett heute einen entsprechenden Entwurf von Bundesverkehrsminister Schnieder beschlossen. Unter anderem soll der Theorieunterricht komplett online absolviert werden können. Außerdem soll die Zahl der Prüfungsfragen sinken, von zurzeit gut 1.100 auf etwa 840. Und statt 12 Sonderfahrten reichen in Zukunft wohl 3 davon. Eine Nacht-, eine Überland- und eine Autobahnfahrt. So möchte der CDU-Politiker sicherstellen, dass Mobilität kein Privileg ist. Das waren die M94.5 Nachrichten. Es ist 18.03 Uhr.
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